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0: Eins von dem gut.
1: Er das 3 Uhr. An 3 Minuten.
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3: Das von der Wauer. An 3 Minuten.
4: Den Weekend war das ein Mix aus Sonne und Wolken an der Enge oder der Trips reden. Besonders am Samstag, die Sonne geht mit Dröschen. Macht bis zu 22 Grad. Gott sei Dank auch nicht mehr ganz so warm, wie das noch an der letzten Woche der Fall war.

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1: Guten Morgen!
2: Den Weekend war das ein Mix aus Sonne und Wolke, in der Enge oder der Trips reden, besonders am Samstag, die Sonne geht mit Dröschen, mit bis zu 22 Grad, Gott sei Dank auch nicht mehr ganz so warm, wie das noch an der letzten Woche der Fall war.
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0: hat einen Haps verschwunden. So ist ein kleiner Rundwill für ihn alle mal blau. Sie nennen sternförmig Blei für Blaubeeren. Weil die Will Blaubeeren stechen ganz Jahr über voll Vitaminen und ganz gesund sein.
1: Wilde Blaubeeren sind regelrechte Kraftpakete. Sie enthalten Vitamine, Mineralstoffe und sekundäre Pflanzenstoffe und sind sehr kalorienarm. Wer täglich eine Handvoll wilder Blaubeeren nascht, tut etwas für Gesundheit und Wohlbefinden. Neue Studien haben sogar gezeigt, dass wilde Blaubeeren den Cholesterinspiegel senken.
2: Soweit die Ernährungswissenschaftlerin Corinna Dürr. Die wilden Blaubeeren sind aber nicht nur gesund, sondern auch vielfältig. So können sie einfach gesnackt werden. Außerdem lässt sich mit den wilden Blaubeeren auch eine Menge anstellen. Weit mehr als nur die berühmten Muffins.
1: Etwas Besonderes sind zum Beispiel Reisbällchen mit Blaubeeren, Kassler mit Blaubeer-Calvados-Soße oder Melonen-Blaubeersalat. Aber auch pur schmecken wilde Blaubeeren sehr aromatisch und lecker. Erlaubt ist, was gefällt.
2: Die wilden Blaubeeren wachsen in Nordamerika auf Feldern, soweit das Auge reicht. Der Boden dort ist sandig und die Pflanzen nur durch Bäume vor dem Wind geschützt. Geerntet wird im Juli und August. Im Supermarkt gibt es die Früchte jedoch tiefgefroren das ganze Jahr über.
1: Die wilden Blaubeeren werden auf dem Höhepunkt ihrer Reife sofort tiefgefroren. So bleibt die Qualität also dauerhaft erhalten. In einer tiefgefrorenen Portion stecken etwa genauso viele Antioxidantien wie in 5 Portionen Äpfel oder Brokkoli.
2: Deshalb gilt auch, anders als beim Alkohol, je blauer, desto besser für die Gesundheit. Antioxidantien stecken in der blauen Farbe der Schale und halten die Haut jung. Für manchen vielleicht wirklich ein kleines blaues Wunder.
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0: Eins von dem gut.
1: Das Ning Hour. An 2 Minuten.
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3: Herzkreislauf Erkrankung gehören weltweit immer noch zu den häufigsten Todesursachen und verursachen auch in Deutschland ungefähr 40% von allen Sterbefällen. Viele Risikofaktoren lassen sich am Alltag durch regelmäßige Bewegung positiv beeinflussen. Wie Physiotherapie dabei helfen kann, das weiß Danica Krosser.
4: Bewegung ist einer der wichtigsten Bausteine für ein gesundes Herz. Trotzdem fällt es vielen schwer, regelmäßig aktiv zu sein, weiß Andreas Fründ von Physio Deutschland.
5: Was nicht gebraucht wird, verkümmert. Letztlich nicht nur die Muskeln, sondern auch das Herz- und Gefäßsystem. Wir haben uns angewöhnt, im Alltag Bewegung zu sparen. Fahren lieber Auto statt Fahrrad, Treppe statt Fahrstuhl wäre ja zum Beispiel ein Konzept. Die Deutsche Gesellschaft für Prävention und Rehabilitation, die sagt, 5-mal die Woche 30 bis 45 Minuten moderater Sport. Ich nenne das einfach Laufen, ohne zu schnaufen.
4: Mit ein bisschen Krafttraining zusätzlich erreichen wir schon viel. Tückisch ist nämlich, dass Herz-Kreislauf-Erkrankungen oft lange unbemerkt bleiben. Bluthochdruck oder ein schlecht eingestellter Diabetes Typ 2 werden häufig unterschätzt. Deshalb spielen Vorsorge und regelmäßige Gesundheitschecks eine wichtige Rolle.
5: Die Physiotherapie unterstützt Menschen hin zur Aktivität. Wir sind ja die Bewegungsspezialisten sozusagen. Wir erarbeiten ja mit den Patienten Wege weg von der Therapie auf der Behandlungsbank hin zur Aktivierung.
4: Und dann ist es wichtig, eine Aktivität zu finden, die Freude macht und auch langfristig in den Alltag passt. Unterstützung durch Familie, Freunde oder passende Angebote kann zusätzlich motivieren.
5: Ich finde es wichtig, dass man sich Verbündete sucht. Das Tempo sollte man so wählen, dass man sich gut unterhalten kann. Auf jeden Fall sollte man zum Start Screening-Angebote wahrnehmen. Zum Beispiel Sport mit Herz, wie wir es im Herz- und Diabeteszentrum angeboten haben. Gibt aber auch andere Anbieter. Das sollte man auf jeden Fall wahrnehmen, um Risiken auszuschließen.
4: Und das Tolle ist, die Angebote werden von den Krankenkassen häufig unterstützt.
3: Regelmäßige Bewegung kann einen wichtigen Beitrag zur Herzgesundheit leisten. Mit Informationen rund um das Thema und zur Rolle von der Physiotherapie geht ihr doch an physio-deutschland.de.
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0: Eins von dem gut.
1: Das 10 Uhr. An 2 Minuten.
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5: Guten Morgen!
3: Den Weekend war das ein Mix aus Sonne und Wolken an der Enge und an der Tripsreden, besonders am Samstag. Die Sonne geht mit Dröschen, mit bis zu 22 Grad. Gott sei Dank auch nicht mehr ganz so warm, wie das noch an den letzten Wochen der Fall war.

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1: Das Elevauer. An eine Minute.
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3: Nimmen ein Zehntel Sekunden entscheiden darüber, ob wir ihnen sympathisch fanden oder nicht. Die berühmten echte Blick. Das passiert ganz unbewusst anhand von wenigen Unzeichen. Wie das ziehen, auf welchen Roll dabei ausgerechnet als Lipse spielen, das sieht mal der Kollege Gary Zinicke.
4: Ein Blick sagt manchmal mehr als 1000 Worte. Ob wir jemanden sympathisch finden, entscheidet sich in Bruchteilen von Sekunden und unter anderem anhand unserer Augen- und Mundpartie, so Dr. Sonja Sattler von der Rosenparkklinik in Darmstadt.
5: Volle Lippen wirken sympathisch und herzlich, schmalere Lippen sind eher abweisend. In unserer ethnischen Gruppe ist es normal, dass die Unterlippe überwiegt, das heißt, dass die Unterlippe etwas größer ist als die Oberlippe. Wir schauen natürlich auch auf den Lippenrand und die Mundwinkelregion.
4: Sinnlich volle Lippen strahlen Frische und Jugendlichkeit aus. Entgegen der landläufigen Meinung wünschen sich das aber bei weitem nicht nur Frauen.
5: Es gibt auch Männer, die das möchten. Es gibt ja wirklich Männer, die auch eine sehr, sehr schmale Lippe haben. Im Alterungsprozess sehen wir mehr Männer, weil die Lippe einfach an Volumen abnimmt. Und durch diesen Verlust ist es einfach so, dass wir dieses minimale Volumen verloren im Alter wiedergeben können durch unsere Behandlungen.
4: Heutzutage ist das kein großer Eingriff mehr. In einem schonenden Verfahren wird den Lippen und der Lippenkontur wieder neuer Schwung verliehen.
5: Mit kleinen Lokalanästhesiepunkten oder einer Lokalanästhesiecreme werden wir ein hochwertiges Produkt aus Hyaluronsäure in das Lippenrot oder in die Lippenkontur spritzen. Am liebsten verwenden wir das Belotero Lips, eins der besten Produkte aktuell, was sowohl für Volumengabe als Belotero Lips Shape als auch als Konturprodukt auf dem Markt ist.
4: Nicht nur die Qualität des verwendeten Hyaluronproduktes ist ausschlaggebend für den Erfolg der Behandlung. Sie sollte auch nur von einem Profi durchgeführt werden, denn
5: nur ein ausgebildeter Arzt mit viel Erfahrung kann eine Lippe anatomisch richtig und zu ihren Wünschen optimieren.
3: Zart wohlgeformte Lipsen an ein schönes sympathisches Lachen. 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
1: Das zweite Wauer. An 2 Minuten.
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3: Den Weekend war das ein Mix aus Sonne und Wolken an der Enge und an der Tripsreden, besonders am Samstag. Die Sonne geht mit Dröschen, mit bis zu 22 Grad. Gott sei Dank auch nicht mehr ganz so warm, wie das noch an der letzten Woche der Fall war.
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1: Bei uns gibt es jetzt eine Nummer 1-Hit aus dem Jahr 1991. Hatten die Scorpions ihren großen Hit mit Wind of Change. Das Ganze war auch ein Hit im Umbruch zwischen West und Ost. Riesig erfolgreich. Quasi die Hymne des politischen Umbruchs. Die Scorpions mit Wind of Change.

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1: Da Sängauer. An 2 Minuten.
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3: Den Weekend war das ein Mix aus Sonne und Wolke, na der Enge oder der Trips reden, besonders am Samstag, der Sonne geht mit drüschen, mit bis zu 22 Grad, Gott sei Dank auch nicht mehr ganz so warm, wie das noch an der letzten Woche der Fall war.
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1: Das 12 Uhr. An 12 Minuten.
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3: Den Weekend war das ein Mix aus Sonne und Wolken, dann der Enge und der Trips reden, besonders am Samstag, die Sonne geht mit drischen, mit bis zu 22 Grad, Gott sei Dank auch nicht mehr ganz so warm, wie das noch an den letzten Wochen der Fall war.
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2: 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Wirken die Pillen dann nicht bei euch?
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1: Das Feier Hour. An 12 Minuten.
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3: Den Weekend war das ein Mix aus Sonne und Wolken an der Enge und an der Tripsreden, besonders am Samstag. Die Sonne geht mit Dröschen, mit bis zu 22 Grad. Gott sei Dank auch nicht mehr ganz so warm, wie das noch an der letzten Woche der Fall war.
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3: Den Weekend war das ein Mix aus Sonne und Wolke in der Enge und der Trips reden, besonders am Samstag. Die Sonne geht mit drischen, mit bis zu 22 Grad. Gott sei Dank auch nicht mehr ganz so warm, wie das noch an der letzten Woche der Fall war.
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3: Man, weil das Schiff so schwer zu steuern ist.
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3: Hier ist ein Nummer 1 Billboard-Hit aus den USA aus dem Jahr 1975. 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Diese Gruppe hatte insgesamt 5 Nummer 1 Hits zwischen 1975 und 1980.

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1: Das sag sauer. An 2 Minuten.
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3: Den Weekend war das ein Mix aus Sonne und Wolke, in der Enge und in der Tripsreden, besonders am Samstag, der Sonne geht mit Dröschen, mit bis zu 22 Grad, Gott sei Dank auch nicht mehr ganz so warm, wie das noch an der letzten Woche der Fall war.

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2: 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Ein ganz normal Familie zu Lützebusch. Die Frau hat ihren Mann gerade Kaffee warm gemacht und die Zeitung aus der Briefkiste geholt. 3 Stunden mit spät sitzt sie noch immer da, liest die Zeitung, schläft eins da an und guckt zum Fenster raus. So stupp, musst du dann halt nicht auf das Büro.
3: 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Ich hatte gemeint, ich wäre schon da.
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1: Das 7 Uhr. An 2 Minuten.
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3: Den Weekend war das ein Mix aus Sonne und Wolk, dann der Enge oder der Trips reden, besonders am Samstag, der Sonne geht mit Dröschen, mit bis zu 22 Grad, Gott sei Dank auch nicht mehr ganz so warm, wie das noch an der letzten Woche der Fall war.

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1: Es sind zwischen dem 16. Hour und dann sind es nur mit dem 19. 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
1: Das Ning Hour. An 2 Minuten.
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3: 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Er hat selber einen Hund, anders bei mir im Telefon. Guten Morgen, Herr Ocht.
4: Einen schönen guten Morgen.
3: Herr Ocht, ich sag das gerade bereits. In jedem Sommer gibt es Meldungen, dass Hunde an heißen Tagen in verschlossenen Autos ständig verendet sind. Wie dramatisch ist das für Hunde, bei geschilderten Szenario 10, 15 Minuten im Auto eingesperrt zu sein? Was tut man dem Tier damit an und was sollte ich als Beobachter in einer solchen Situation eigentlich machen?
4: Ich könnte den Hund genauso gut in einen vorgeheizten Backofen schieben. Selbst wenn es draußen gar nicht so warm ist, kann es im Auto schnell bullenheiß werden. Und da hechelt kein Hund lang gegen an. Sie sahen das ganz richtig, die Hunde verenden elendig in so einem verschlossenen Auto. Was also tun, wenn ich das sehe? Zunächst mal nicht wegsehen. Man könnte, das ist vielleicht der erste Impuls, eine Scheibe einschlagen und den Hund befreien. Darf man aber nicht. Oder anders, man darf nur als letztes Mittel. Wenn klar ist, wenn ich den nicht sofort da raushole, ist der Hund tot. Deshalb sollte man zuerst sehen, ob der Halter vielleicht in der Nähe ist. Ansonsten die Polizei verständigen, die Situation dokumentieren und gut ist dann auch Zeugen zu haben. Wenn mir nichts anderes übrig bleibt, verschafft man sich am besten Zugang über eine kleine Scheibe, um den Schaden so gering wie möglich zu halten.
3: Herr Ocht, vielen Dank für diese Einschätzung und tschüss.
4: Tschüss.
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2: 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Ja, Skandinavien, du hast vielleicht lokal, ich weiß nicht, auf jeden Fall Musik, die mich vielleicht träumt. 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
1: Das Elevauer. 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